Berlin-Ostbahnhof. Berlin-Schönefeld Flughafen, wir fahren 17.34 Uhr auf Gleis 12. Zum Regional Express. Dann Ludwigsfelde über Berlin-Südkreuz, Lichterfelde-Ost, die Abfahrt 17.40 Uhr auf Gleis 1. Regionalexpress nach Brandenburg über Berlin zu Berlin-Wannsee und Potsdam, Abfahrt 17.41 Uhr auf Gleis 14. Regionalexpress nach Stralsund über Oranienburg, Abfahrt 17.43 Uhr auf Gleis 15.